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0: Bon George und die Gruppe Culture Beat und sein Wow-Song. Top 20 Radio, Top 20 Club, eure Programme mit den Hörerwünschen. Jetzt kommt ein Song für alle, die auf kleine Jungs wie Justin Bieber oder sowas stehen. Den haben wir jetzt nicht, sondern die Brother Beyond, auch süße Boys. Das meint auf jeden Fall Ute aus München und sie sagt, das senden wir jetzt für den Didi, der steht hier auf sowas. 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
0: Eine Stunde Hörergrüße und Hörerwünsche, Musikzusammenstellung, die Hörer und am Mikrofon war der Bernie. Achso, und hier haben wir jetzt die Jungs von Brother Beyond.

Einen Wunsch habe noch ganz schnell für den Klaus-Peter, auch aus Hamburg. Und zwar grüßt er damit seine Eltern. Mikrofon ist der Birni. Heute mit den Hörergrüßen. Den ersten Titel spielen wir für die Familie Stutz aus Karlsruhe, Gabriele und Bernd. Die machen die Stadt mal wieder unsicher. Sie sind ja dort bekannt. Hier ist Musik von der Gruppe Chick aus den 70ern. Good Times. Good Times.

Ihr kennt es wirklich, die Gruppe Chick, Motown Music aus den Vereinigten Staaten, das war Good Times und jetzt noch das hier. Gefahrenmeldung, Achtung Karlsruhe. Die Familie Stutz ist unterwegs, bitte fahren Sie äußerst vorsichtig und überholen Sie nicht. Wunschtitel für Roland Fischer aus Berlin. Er erholt sich gerade in Sizilien vom Immobilienstress in der Mutterstadt.

Das war ein Knaller, Ravis und Gabriel bei Top 20 Radio und bei Top 20 Club. Wir wünschen und wir grüßen die Hörer. Der nächste Titel, gespielt für die Heilerin Frau Bleiler aus dem Allgäu, die übrigens im Moment Hörer von Top 20 Radio heilt. Damit das Ganze noch besser funktioniert, hier ist Cyndi Lauper. Einer ihrer größten Titel aus den 80er Jahren heißt Time After Time. Komm, Baby, sag's uns.

Time After. Wunderschöner Titel von Cyndi Lauper. Ihr seid richtig angetuned. Hier ist Top 20 Radio und Top 20 Club. Eure Programme mit den geilsten Titeln ever. So, das war ein Wunsch, der ins Allgäu gegangen ist. Eben haben wir einen Anruf bekommen aus Straßburg. Ruth Bauer-Wolf, unsere Astrologin, hat angerufen und hat gesagt, du Bernie, wenn du wieder Grüße machst, mach doch mal was, was wir damals immer gesendet haben, als wir in Baden-Baden noch Radio gemacht haben bei Radio Ladies First. Also für Ruth kommt das hier.

Ja, das war das Mumuland. Das waren unsere alten Zeiten aus Baden-Baden. Wir haben einen Gruß, und zwar von Peter aus Leipzig an seine Freundin mit Billy Ocean. Titel heißt Red Light, Billy Ocean. Am besten dreht er volle Pulle auf. Hier kommt der heiße Sound.

Die Hörer machen heute Programm bei Top 20. Das sind alles Hörergrüße und Hörerwünsche. Der nächste geht an oder kommt von Christel aus Berlin. Für die beiden Söhne, hier ist Dua Lipa, eine heiße Lady. Aus den Charts 24.

Eine Könnerin, Dua Lipa und ihr Sommerhit aus dem Jahre 2024. Jetzt haben wir den Carlo, er kommt aus Köln, er hat einen Gruß für seine beste Freundin aus Brüssel, die Paula, und zwar Blondie. Ganz wichtiges Stück für die Musikszene, hier ging's los mit Rap. Und wer hat's so richtig salonfähig gemacht? Eine Lady, Blondie, Debbie Harry. Top 20 Radio und Top 20 Club mit den Hörergrüßen. Eine ganze Stunde lang die Hits unserer Hörer. Hier geht's los.

absoluter Meilenstein in der Musikgeschichte Blondie und Rapture bei Top 20 mit den Hörergrüßen. Der nächste kommt für Ruth Köppler. Sie kommt aus Baden-Baden. Auch wieder so eine Kollegin vom Südwestfunk. Sie war mal Fernsehansagerin beim SWR. Ja, und sie sagt, wenn wir dabei sind, spiel noch etwas aus vergangenen Zeiten. Das, was wir damals alles so gespielt haben in Baden-Baden. We love to love, hier ist PM Samson.

Der war auch dabei bei der ersten Fernsehsendung von Ladies First. PM Samson und We Love to Love. Nächster Wunsch von Ahmed Wendt aus Stuttgart. Er grüßt alle Geschäftspartner in Zürich und den Vereinigten Staaten mit einem Titel aus den Charts 2024. Hier ist Calvin Harris. Oh,

Hörget, hörget, hörget! Seine Majestät, Ihre Gnaden, Master of Puppets, Keeper of the Seven Keys, Stranger in a Strange Land und Schwänger schwingender Zepter Großmeister, Verfechter des Magenmetalls, König Wolle der Erste. Evil Asshole of Metal Only.

Einen wunderschönen guten Nachmittag, liebe Hörerinnen und Hörer. Herzlich willkommen hier auf dem Rock- und Metal-Stream von Metal Only, dem einzig wahren Metal-Radio im Netz. Seid willkommen, die Gäste, zu meiner Montagssendung Slow Motion. 3 Stunden Stoner, Doom, Grunge, Southern, Psychedelic, Rock und Metal von 15 bis 18 Uhr. 1,5 Stunden meine Vorgabe, 1,5 Stunden eure Wünsche. Wünschen könnt ihr die Homepage metal-only.de. Klickt oben im Menü auf Wunsch/Gruß. Die Wünsche über die Homepage bitte einzeln abschicken, gern mit einem Gruß garnieren. Da freue ich mich, dann habe ich was zu vorlesen. Wichtig ist aber, dass ihr euch an den Wünschen beteiligt, denn die zweite Hälfte der Sendung gehört euch. Ihr habt die Gestaltungsmöglichkeit mit euren Wünschen aus dem Bereich Stoner, Doom, Grunge, Southern, Psychedelic, Rock und Metal. Verzichtet auf irgendwelche Subgenres wie Black Death, Gothic etc. pp. Das geht zu 99,9% in die Hose. Und dann habt ihr einen Wunsch mal wieder durch den Kamin geblasen. Da gibt es so Spezialisten, die ich dann hier nicht namentlich nennen möchte. Denn hier passiert sowas regelmäßig aus Unachtsamkeit oder einfach zu voll gewesen nachzugucken. Wenn ihr mit uns chatten möchtet, da sie Quakener Channel Raute metal-only.de. Hier könnt ihr mit Ausrufezeichen Wunsch und Ausrufezeichen Gruß ebenfalls Wünsche und Grüße. Auch hier gilt 3 Wünsche pro Hörer. Auch hier sind die Grüße frei. Sollte eine Interaktion stattfinden und an der ich mich beteilige, mache ich das gern. Wenn nicht, dann eben nett. Und natürlich vielen, vielen herzlichen Dank an alle Spenderinnen und Spender. Ohne euch, meine Lieben, gibt es kein Metal Only. Ohne euch müssen wir dann sagen, okay, es war eine geile Zeit, aktuell haben wir 20 Jahre geschafft. Und ja, dann ist es dann eben so, dann schaffen wir eben keine 21 oder 22 oder 23 Jahre mehr. Das liegt in eurem Ermessen und in eurer Spendenfreudigkeit. Ja, also irgendwann wird das sicherlich passieren. Aktuell, aber Gott sei Dank noch kein Thema. So, und jetzt wünsche ich euch viel Spaß mit meiner Sendung Slow Motion. Green Lung, Graveyard Sun.

Green Lung mit Graveyard Sun aus dem Black Harvest Album aus dem Jahr 2021. Grüße habe ich bekommen von Shiva und Gandalf. Moin Wolli, die Heilschuckis freuen sich auf die erste schöne Sendung des Tages und schicken liebe Grüße an mich. Dankeschön, Mittelmiese, Stengel, Nobby, Basti, Witcher, Rapper 76, Thomas, Emanuel, MSG, Wodans, Wolf und alle, die dabei sind. Unserem PH auch hier nochmal Happy Birthday, schließe ich mich an. Hat er natürlich von mir auch schon bekommen heute. Aber hier auch nochmal gerne Happy Birthday, PH und Odin 96. Schickt einen dunklen Gruß aus dem Harz ans Metal-Old-Team und alle Metalheads. Auch dir einen lieben Gruß. Und hier sind Weed Eater mit Weed Monkey.

Ja, Weed Eater mit Weed Monkey aus dem Album Good Luck and Good Feed aus dem Jahr 2007. So, und jetzt gibt's Lo Pan mit Bird of Prey.

0: Ja, er sagt, das ging los mit meiner Mutter, die ist zuerst verstorben, mit Corona, nach der Impfung. Und dann noch mein Bruder, mit Corona, nach der Impfung. Ne? Mhm. Aber er sagte, ich bin froh, dass die alle geschützt und geimpft waren. Ja, ja, jetzt stell dir mal vor.
1: Die wären ungeimpft gestorben. Wie schrecklich wäre denn das?
0: Oder? Nein, da kennst du mich also, dann hast du es mal alle. Hörst du dir zu? Du bist zwar Politiker, aber hörst du dir zu?
1: Ja, ist unglaublich. Und hat er reflektiert?
0: Den habe ich jetzt am letzten Wochenende wieder gesehen, beim Straßenfest.
1: Weitere Todesfälle? Das überhaupt nicht zum Lachen, liebe Zuhörer. Nee, aber gar nicht.
0: Also er lebt weiter und er sagt, ich bin aus der SPD ausgetreten. Mhm. Und er sagt, ich habe mir das wirklich mal überlebt, nachdem du mich da wachgerüttelt hast. Und er sagt, der ganze Laden ist ja so unterwandert mittlerweile. Ich kann das nicht mehr vertreten, was hier passiert.
1: Ja, man sagt ja auch, egal ob du